0: gleich 2:55.
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0: 12 nach 3.
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1: 4:12.
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0: kurz nach 20 vor 6.
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1: 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Sie wünscht allen Zuhörern und Zuhörerinnen eine gesegnete Zeit und viel Freude. 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

Das waren die musikalischen Botschaften mit Liedern von Psalmenmann Ralf Becker aus Niedersachsen. 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

0: 12 Minuten nach 10.
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0: 5 nach halb 2.
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3: Was geht ab, CU? Mein Name ist Momme und ich darf euch herzlichst zu einer neuen Ausstrahlung von Hartmetall begrüßen.
4: Für diese Sendung habe ich euch dieses Mal wieder zwei neue Singles mitgebracht, die wir besprechen können. Einmal von Slipknot, einmal von Falling in Reverse. Dann haben wir noch das, beziehungsweise die erste Welle von Rock am Ring. Die Thematik um Alex Terrible und sein etwas fragwürdiges Tattoo. Und zu guter Letzt würde ich sagen, haben wir noch das Collab zwischen Bring It Horizon, Courtney LePlan und Valorant. Aber wie soll es denn auch anders sein? Zuerst gibt's eine kleine Aufwärmung. Viel Spaß!

Freunde, ihr seid bei Hartmetall, ihr hört eurem wundervollsten Moderator des Universums zu, welcher Momme heißt. Dies war gerade Iron Maiden mit Wasted Years und Slipknot hat eine neue Single rausgebracht. Nachdem nun der DJ Sid Wilson weggezaubert wurde, aka gefeuert, gibt es jetzt tatsächlich neue Musik und aus irgendwelchen Gründen hat diese Musik auch noch so viele Scratches wie gefühlt nirgendwo. Also Slipknot hatte for real noch nie so viele Scratches in einem Song, nachdem Sid Wilson gefeuert wurde. Was ist das bitte schon wieder für eine Ironie? Meine persönliche Meinung zum Song? Naja, es wird sich zu Recht darüber online lustig gemacht. Es hat gute Momente, ich mag tatsächlich das Scratching, ich mag auch gewisse Passagen, die ironisch gemeint sind, also zum Beispiel, dass er Syllables, also zu Deutsch Silben, auf ganz viele verschiedene Sachen reimt und dabei sagt, Alter, warum brauchen wir eigentlich so viele Silben, die wir da irgendwo in einen Song reinquetschen, nur damit das alles gar keinen Sinn ergibt und die Leute nur noch genervt sind, finde ich schon ein bisschen witzig. Ansonsten muss ich aber sagen, es sind so viele verschiedene Ideen, die teilweise auch Potenzial haben in diesem Song, die aber alle nicht ausgearbeitet sind. Corey Taylor selbst klingt auf den Song viel zu lasch. Der klingt so, als würde er gerade mal kurz genervt ins Studio gehen, irgendwas sagen, ab und zu mal rumschreien und dann wieder rausgehen. Das hört sich null nach Herzblut an. Das hört sich an, als hätte man eine Demo aufgenommen. Eine Demo, die man später irgendwann mal wieder nimmt und ausproduziert und dann gibt's einen geilen Slipknot-Song. Aber wir haben nicht den geilen Slipknot-Song bekommen, wir haben die Demo bekommen. Was für mich ultra schade ist. Und ja, das ikonische Let's Go, Let's Go, Let's Go, Let's Go. Die 5000 Let's Go's sind am Start als Hook und nach 5000 Mal anhören, muss ich schon fast sagen, es ist schon fast wieder witzig. Also es hat schon irgendwo einen Vibe und ich sehe auch, wo es hingehen soll. Aber am Anfang klingt das halt corny des Todes. Und dieser Song will nicht unbedingt corny des Todes sein. Also klar, er macht sich irgendwo über andere lustig, aber teilweise will er auch ernst genommen werden und teilweise will er sich auch über alles abfacken. Nur schafft er das halt nicht, ohne dabei lächerlich zu klingen. Und das ist für meinen Geschmack leider echt ziemlich schade. Jim Root hat sich auf Instagram auch noch dazu gemeldet und gemeint, dass dieser Song nicht auf dem wohl irgendwann kommenden Album befinden wird. Würde ich gut finden, würde ich für gut beheißen. Das Problem ist, Jim Root hat auch vor kurzem gesagt, dass ein gewisses Bandmitglied noch in der Band ist und ja, ein gewisses Magazin hat schon vor einem, inzwischen zwei Monaten gewusst, dass es nicht mehr so ist. Vor besagtem Batman-Mitglied, aka Jim Root. Also, sorry, ich kann Jim Root inzwischen schon gar nicht mehr vertrauen. Also, was heißt nicht vertrauen? Ich würde ihm gerne vertrauen, aber wenn er was sagt, habe ich die Angst, dass einfach er es auch nicht besser weiß als wir. Und trotzdem aber was sagt, weil er glaubt, es besser zu wissen. Was haltet ihr vom neuen Slipknot-Song? Schreibt es mir gerne über Instagram, Campus Radio Kiel. Und in diesem Sinne, bildet euch doch gerne jetzt eine eigene Meinung mit Slipknot Arsenal.

Freunde, ihr seid immer noch bei Hartmetall und ihr hört immer noch eurem wundervollen Moderator namens Momme zu. Falling Universe hat ebenfalls eine neue Single rausgebracht, namens Joseph, man weiß es vielleicht. Ronnie Radke heißt bürgerlich Ronald Joseph Radke. Und damit ist das sozusagen der zweite Teil von seiner Namenstrilogie, nehme ich mal an. Ich bin auf jeden Fall auf Radke gespannt. Und der Song ist meiner Meinung nach ein Banger. Ich glaube, es gibt keinen Song, welcher stimmlich so variabel ist. Also, er geht quasi mit orchestrellem Gesang hinein, beleidigt uns dann alle als degenerierte Scheißhaufen, geht in den aggressiven Two-Step, nur um dann noch orchestralischer zu werden. So ungefähr. Verzeiht mir, ich musste es machen. Nur um dann die Hand rüber zu Slipknots Corey Taylor zu geben. Und anstelle von Arsenal klingt er da auch absolut geil. Ich weiß es nicht. Warum klingt Corey Taylor als Feature-Gast auf anderen Songs so viel mächtiger und so viel geiler als auf Slipknot? Ist es irgendwie eine Farce? Naja, nach aggressiven Corey-Part gibt's dann ein Part von Serj Tankian, aka System of the Down Frontman. Wer hat das bitte kommen sehen? Ich weiß es nicht, aber ich find's geil. Und ja, musikalisch ist es auch einfach eine fucking Bombe. Also zwischen orchestralischem Zeug, Rhapsody,

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Ansonsten geht's aber auch um eben Krieg, Gewalt, Massenmord und gerade wenn Serge Tankian von einem Genozid redet, kommt das schon ein bisschen heftiger, gerade wenn man überlegt, was seine Vorgeschichte ist und dass sein Volk ja auch wirklich Opfer von einem Genozid war. Neben aber auch diesen deeperen Parts gibt's auch kleine Referenzen auf eben alle drei Bands bzw. deren Vorgeschichten. So etwa Corey Taylor, welcher in einer Line Escape the Fate mentioned, aka Ronnie Radkes frühere Band. Dann natürlich noch Serge Tankian, welcher quasi All Hope Is Gone sagt, was halt ein bekanntes Slipknot-Album ist. Und naja, Serge Tankian referenzt auch sich teilweise selbst. Sein gesamter Part klingt halt sehr, sehr stark auch nach Chop Suey. Aber halt auch wirklich im positiven Sinne. Ansonsten, Positives, kann ich noch vermerken, das Video, denn das ist wieder ein cinemastisches Meisterwerk. Also der Typ kocht da wirklich Sachen, die teilweise

die auch definitiv oft mal Scheiße labert. Was halt auch dafür sorgt, dass viele ein bisschen verwirrt sind, dass Search halt auf dem Tracks ist, weil die haben halt gedacht so, hä? Search? Das sind doch vermutlich komplett verschiedene Werte. Warum sind die beiden auf dem Track? Und dann wird halt alles tot gehatet und was auch immer. Ich kann Leute nicht unbedingt ernst nehmen, wenn sie einen Song komplett tot haten, wenn eben Leute drauf sind, die sie nicht mögen, weil ja, ihr mögt den Musiker nicht, ist auch vollkommen in Ordnung, ist auch vollkommen valide, ihr könnt auch die Musik scheiße finden, aber wenn ihr schon so tut, als ob ihr Musik und Künstler trennen könnt, dann tut es entweder oder sagt nicht, dass ihr Musik und Künstler trennen könnt. Tut nicht so, als wäre alles irgendwie technisch komisch oder sonst. Nein, technisch ist alles einwandfrei und der Typ hat abgerissen. Das kann man dem leider nicht vorenthalten. Meiner Meinung nach ist dieser Song mal mindestens eine 9,5 von 10. Top 3 vorliegenden Reverse Songs ever. Ohne Frage. Was haltet ihr von dem Song? Ich werde ihn euch jetzt vorspielen und danach könnt ihr mir ja gerne über Campus Radio Kiel auf Instagram schreiben. Viel Spaß!

Freunde, ihr seid immer noch bei Härtemetall und hört eurem wundervollsten Moderator namens Momme zu. Und ich darf euch mit Freuden verkünden, dass Rock am Ring bzw. Rock am Park ihre erste Welle von Lineups rausgehauen hat. Darunter auch die Headliner und eben ein paar neue Bands. Blink 182 war ja schon bereits bekannt. Jetzt gibt's aber am Freitag noch als Headliner Billy Talent und Falling in Reverse. Das Internet dreht komplett am Rad. Allerdings war es ja irgendwo klar, dass irgendwann mal wieder Falling in Reverse zurückkommt, weil 2025 haben die schon als Headliner ihr Ding gemacht, sind komplett viral gegangen, haben komplett die Bühne abgerissen. Natürlich kommen die irgendwann wieder. Es war nicht zu verhindern. Ansonsten spielen am selben Tag noch Beartooth, auf jeden Fall immer geil zu hören, Donuts, Poppy, auch sehr schön, Simple Plan und wir haben wieder mal Trailer Park. Sind inzwischen schon ein bisschen bekannt im Rock am Ring, bedeutet, das ist jetzt nicht irgendwie eine Rap-Band oder irgendeine komische Band, die ganz neu ist und wo man sich fragt, warum die denn auf den Ring gehört. Nee, die sind schon bekannt, die sind da schon mit in der Familie. Da sollte sich, glaube ich, niemand dran stören. Am Samstag haben wir als Headliner Turnstile, die Toten Hosen. Es war verdammt lange her, dass wir die mal wieder als Headliner haben. Eigentlich ist es ja ein Meme, dass die immer da sind. Hat jetzt wieder ein bisschen länger gebraucht, aber sie sind zurück. Und Faith No More. Hier bin ich am Überlegen, ja, die Toten Hosen sind gerechtfertigt, aber die anderen beiden als Headliner, beziehungsweise die repräsentieren dann den Tag, mutig. Vor allem, wenn man dann auch die Bands bedenkt, die dann am selbigen Tag auch spielen. Bad Religion, ja. Bullet for My Valentine, schon deutlich größer. Und ich glaube, auch mehr Headline-würdig als Turnstile oder Faith No More. Ebenso I Prevail, die sind da locker auf demselben Level. Nothing But Thieves, Orbit Culture, ja, kann man beides nehmen. Und die größte Metal- und Rock-Legende des Universums, ja. Niemand ist so rockig und so metal-lastig wie dieser eine Mann. Niemand. Chicago. Die haben Chicago auf den Ring geholt. Ich habe keine Ahnung, wie das zustande gekommen ist. Ich habe keine Ahnung, was der Bruder da will und was er soll und ob der auch nur ansatzweise gut bei der Crowd ankommt. Trotzdem, ey, ich gönne es ihm total. Vor allem ist er kein Headliner oder Surprise Act wie die Italieno-Schlagerband. Bedeutet, eigentlich kann man nicht zu mad drauf sein, wenn man halt keinen Bock hat. Ja, geht halt nicht hin, Leute. Also da muss man nicht rumheulen. Es ist aber verdammt witzig, dass der auf dem Ring ist. Am dritten Tag, bedeutet am Sonntag, gibt es Parkway Drive als Headliner. Ja, cool. Finde ich in Ordnung. Bring Me the Horizon. Ihr wisst, ich bin super großer Bring Me the Horizon Fan. Die sind logischerweise Headline-Niveau. Und da will ich auch nichts anderes sehen. Und Evanescence. Banger. Also mit Sonntag haben die ja wohl alles richtig gemacht, was die Headliner angeht. Ich werde sowas von bei Bring the Horizon stehen. Es wird mir leid tun für Parkway Drive und Evanescence, wenn das zeitlich nicht mit zusammen übereinstimmt, wovon ich leider ausgehe. Also, ja, sorry an die drei, aber Bring the Horizon lasse ich mir auf keinsten entgehen. Support Acts sind Amon Amarth, auch huge und hat definitiv seine Daseinsberechtigung plus sehr großen Fankreis. Arch Enemy, Deathcore-Legenden irgendwo auch und vor allem mit einer wunderbaren Female-Vocalistin. Immanescence nimmt man auch gerne. Lorna Shore, again, Samstag, warum habt ihr nicht so jemanden mit als Headliner? Also, ich will Turnstile und Faith No More gar nicht so stark haten, wie ich es eventuell gerade tue. Aber für mich sind das jetzt nicht so die Bands, wo ich sage, boah, das sind die Headliner, die ich mir vorstelle. Also Lorna Shore, Arch Enemy sehe ich beide 100-mal mehr. Und vor allem die nächste Band, die ich 100-mal mehr drauf sehe, Motionless in White. Also Sonntag werde ich da einfach nur gnadenlos rumstehen und weggoonen. Was sind das für geile Bands? Und Leute, das ist nur die erste Welle.
bedeutet, es kann nur geiler werden. Es können nur noch mehr coole Bands aufs Line-Up kommen. Und ich bin sicher, es werden auch mehr coole Bands noch aufs Line-Up kommen. Ich bin daher auf jeden Fall sehr gespannt. Ich bin bis jetzt begeistert vom Line-Up. Ich bin begeistert von den Bands. Ich werde mir Karten besorgen. Wenn ich da nicht drauf komme, keine Ahnung. Schlacht ich ein Rindvieh, ist mir scheißegal. Ich werde irgendwie aufs Festival kommen und wenn ich mich da illegal einschleuse, fickt euch alle. Nein. Wenn ihr eine andere Meinung habt, dann seid ihr erstmal grottenfalsch. Aber ihr könnt trotzdem mir auf Instagram Campus Radio Kiel gerne eure falsche Meinung mir kundtun. Und in diesem Sinne hören wir doch nochmal ein paar Songs hinein. Viel Spaß!

Freunde, willkommen zurück zu Hartmetall. Ihr hört immer noch eurem besten Moderator des Universums namens Momizu. Und mögt ihr eigentlich Valorant? Ich weiß, die Frage klingt ein bisschen random, aber vielleicht wird sie euch gleich nicht mehr so random erscheinen, denn Valorant hat einen neuen Official Soundtrack rausgehauen, welcher als Featured Guest unter anderem Oliver Sykes von Bring Me the Horizon hat und Courtney LePlan von Spiritbox. Dazu natürlich auch noch Grabbits. Und ja, ich würde sagen, der Song ist jetzt nicht super metal-lastig. Gut, Courtney darf noch am Ende ein bisschen rumschreien, aber hauptsächlich spielt der Song eben auf Atmosphäre. Was auch okay ist, ich würde sagen, der Song eignet sich auch unter als, ich sag mal, League of Legends beziehungsweise eben Valorant Song, und die bauen allesamt auch irgendwo auf eine gewisse Atmosphäre auf. Gerade Oliver Sykes singt sich sonst was heraus, um diese Atmosphäre eben aufrechtzuerhalten, und ich kann diesem Typen eigentlich eh nur ewig zuhören, also ich glaube, ihr habt schon vorhin ein bisschen meine Liebe zu diesem Typen herausgehört, und ich liebe ihn immer noch. Zwischendurch gibt's einige, ich will schon fast sagen, Dubstep-Einlagen, welche erstmal gewöhnungsbedürftig sind, aber am Ende nur noch mehr zu dem Vibe dazu tragen. Für mich ist dieser Song eine solide 8 von 10. Na, sagen wir 7,5 von 10. Warum keine 10 von 10? Weil es mich nicht umhaut. Das hört sich jetzt hart an, vor allem für eine 7,5 von 10. Versteht mich nicht falsch, ich liebe diesen Song komplett. Also wirklich, ich liebe den Song. Aber um eine 10 von 10 zu sein, muss mich ein Song wirklich komplett wegschallern und ich muss den komplett immer mal wieder drauf und drunter hören. Dann ist der Song für mich eine 10 von 10. Diesen Song habe ich jetzt zweimal gehört und das war's. Ich habe nicht das Bedürfnis, den Song öfter zu hören. Ich finde ihn geil und wenn er läuft, feiere ich mit, aber ich habe nicht den Drang von mir selbst, ihn immer und immer mal wieder zu hören. Und das ist das Einzige, was mich ein bisschen stört. Ich weiß, es ist ein Song, der voll auf Atmosphäre geht und eigentlich nur nochmal das Spiel ein bisschen raufhypen soll. Ist auch komplett okay, ist völlig fein, ich habe nichts dagegen, aber es ist halt, wie gesagt, kein Song, den man sich super oft geben würde. Jetzt aber dürft ihr euch eine eigene Meinung dazu bilden. Ich will euch ja keine Meinung hier vordiktieren. Und ich würde sagen, hören wir rein. Viel Spaß!

Freunde, ich habe es angekündigt, ich wollte noch einmal kurz über Alex Terrible reden. Wir sind bei Hartmetall, mein Name ist Momme und Alex Terrible hat ja ein gewisses Tattoo am Ellbogen, welches, ich sag mal, nicht so ganz cool ist, und zwar eine schwarze Sonne. Wem das nicht sagst, dies ist ein rechtsradikales Symbol, was eben auch mit der Nazi-Zeit sympathisiert und auch von dort stammt. Bedeutet, kein gutes Tattoo, was man jetzt als Musiker haben sollte. Dazu hat er sich nochmals in einem Insta-Post geäußert und auch nochmal klargestellt, wie das zustande kam und auch gesagt, ey, Leute, wenn euch das zu viel ist, könnt ihr gerne nicht mehr weiter mit mir kollaborieren. Ist vollkommen fein. Erwartet dann aber später nicht, dass ich dann irgendwann mal bei euch melde. Ist okay. Warum hat er denn jetzt aber das Tattoo? Ganz einfach. In seiner Jugend hat er eben mit, ich sag mal, auch eher sehr rechten Leuten gechillt. Und halt auch seine eigene kleine Clique da gehabt. Einfach um halt eben mit irgendwelchen Leuten zusammen zu sein. Und diese waren halt, wie gesagt, schon ein bisschen rechts. Und die haben dann sich auch eben solche Zeichen tätowiert. Alex wusste damals auch schon irgendwo, hey, dieses Zeichen kommt irgendwo schon aus der sehr, sehr rechtsextremen Szene. Ist vielleicht nicht ganz so cool. In seinem jugendlichen Leichtsinn dachte er sich aber halt, ey, ich habe eine eigene Bedeutung dazu. Also passt doch, kann ich mir drauf tätowieren. Ist doch nichts dabei. Inzwischen sagt er aus, ey, ich distanziere mich klar davon. Ich wusste damals nicht besser, dass man eben nicht so einfach eine Bedeutung eines Zeichens für sich beanspruchen kann und einfach die originale Bedeutung sich einfach wegdenken kann. War mir nicht bewusst. Jetzt habe ich es irgendwo drauf. Ist zwar alles schon schwarz irgendwo übermalt, also man erkennt es auch kaum. Trotzdem, ja, ich habe mir dieses Tattoo gemacht. Ich möchte mich persönlich aber halt davon distanzieren und nochmal klar betonen, ich war kein Nazi, ich bin vor allem jetzt kein Nazi mehr und ich möchte auch nie ein Nazi sein. Meine persönliche Meinung dazu ist, ja, es war ein jugendlicher Trottel. Es war ein jugendlicher Trottel, der es nicht besser wusste und ein Tattoo bekommen hat. Er ist jetzt kein jugendlicher Trottel mehr und distanziert sich davon. Bedeutet, wenn wir ihn kritisieren wollen, gerne für irgendwelche Online-Takes, vielleicht für Sachen, die er on stage oder sonst was macht, gerne, aber lass es aktuell sein und lass es nicht mehr das Nazi-Tattoo sein. Denn ich finde, er hat schon mehrmals in Podcasts, in Posts, jetzt auch neuerdings wieder in dem angepinnten Post, nochmal klar bestätigt, ey, ich war früher ein Idiot, ich weiß, inzwischen ist besser, ich bin kein Nazi. Lass mich bitte damit in Ruhe. Und ich denke, man sollte ihn jetzt auch dafür in Ruhe lassen können. Kurzes Thema, kurzes Thema Ende. Viel Spaß mit einem Song von Slaughter to Prevail, aka Alex Terrible's Band. Viel Spaß.

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Freunde, das war es mit Hartmetall. Dies war es von meiner göttlichen Moderation, die von einem Menschen namens Momme stand und die eigentlich gar nicht so göttlich ist. Aber ist mir vollkommen egal. Ich hoffe, ihr hattet eine wunderschöne Zeit mit mir. Wir haben über neue Releases gesprochen, neue Lineups von Rock am Ring. Einmal kurz sind wir ein bisschen auf Alex Terrible eingegangen. Und ansonsten hatten wir, denke ich mal, eine gute Zeit. Ansonsten, ja stimmt, wir hatten auch noch Valorant. Grüße an Valorant-Spieler. Ich bin keiner von euch, aber ey, vielleicht gibt's ja den ein oder anderen unter euch. Damit möchte ich sagen, ich hoffe, ihr hattet eine geile Zeit. Macht's euch bequem. Wir sehen uns in 2 Wochen um dieselbe Zeit wieder. Und in diesem Sinne, tschüss.

0: Verantwortlich für Düsse-Senn ist der Geschäftsführer von den Schleswig-Holsteinischen Heimatbund, Benjamin Adel und Molfsee.
1: 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Aber nicht so in New York. 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

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Das Wetter für morgen, Sünnump den 19. 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Mortige und böige, an der See frische bis stark südwestliche Wind mit stürmische Böen. Der wieder in Wetterutsichten. An Sündach nor und nor über den Südosten aftrecken Regen. Donner wolkenwässerlich, af und an Sünn und Tietwies Schuren. Hier und dort sind auch Gewitter möglich. Höchstwerten samtern mit nengtein Grad. Mortige mit frische, as auch stark böige Wind, der ob West mit Nordwest dreit. An der See weit der Wind frisch mit stark mit stürmsche Böen, deils Sturmböen.

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2: Herzlich willkommen, ich bin Michi und heute gibt es hier einen MMM, den Michis Musikmix. Ich beschäftige mich mit Hits aus den 80er Jahren. Ich wünsche euch viel Spaß und gute Unterhaltung.

Die Gruppe Real Life ist eine australische New Wave und Synthie-Pop Band. Mit Hits wie Send Me an Angel und Catch Me I'm Falling von ihrem Debütalbum Heartland wurde die Gruppe 1984 auch im deutschsprachigen Raum bekannt. Wir hören hier Real Life mit dem Titel Catch Me I'm Falling.

A-ha ist eine norwegische Popgruppe, die seit ihrer Gründung im Jahr 1982 11 Studioalben veröffentlicht und mehr als 100 Millionen Tonträger verkauft hat. Zu ihren größten Hits zählen Take On Me, The Sun Always Shines On TV, The Living Daylights, Stay On This Road. Ihr hört jetzt hier die Gruppe A-ha mit dem Titel Take On Me.

ZZ Top ist eine US-amerikanische Rockband, die 1969 in Houston im US-Bundesstaat Texas gegründet wurde. ZZ Top hatten mit ihrer Mischung aus Texas Blues, Blues Rock, Boogie, Southern Rock und Hard Rock vor allem in den 1980er Jahren großen Erfolg. Ihr hört hier ZZ Top mit dem Song Sharp Dressed Man.

Foreigner ist eine britisch-amerikanische Rockband, die mit einem eingängigen, melodiös-melancholischen Rock zwischen 1977 und 1988 ihre größten Erfolge feierte. Bisher wurden weltweit über 80 Millionen Tonträgern der Gruppe verkauft. Hier ist jetzt Foreigner mit dem Song Urgent.

Depeche Mode ist eine englische Synth-Rock- bzw. Synthie-Pop-Gruppe. Der Name ist einem französischen Modemagazin namens Depeche Mode entliehen. Die Gruppe ist mit weltweit über 100 Millionen verkauften Tonträgern eine der erfolgreichsten Bands der Welt. Ihr hört hier jetzt Depeche Mode mit Never Let Me Down Again.

The Police war eine englische New Wave Band, die von 1979 bis 1983 ihre Erfolge hatte. Sie gilt als eine der erfolgreichsten Rockformationen des New Wave. Hier habe ich für euch The Police mit dem Titel Every Breath You Take.

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4: Van Halen war eine Hardrock-Band aus den USA. Sie wurde 1972 gegründet und ist nach ihrem Gitarristen Eddie Van Halen und seinem Bruder, dem Schlagzeuger Alex Van Halen, benannt. Nach Eddie Van Halens Tod im Jahr 2020 löste sich die Band leider auf. Ihr hört jetzt Van Halen mit dem Titel Jump.

Queen ist eine 1970 gegründete britische Rockband. Ihre Besetzung mit Freddie Mercury, Brian May, Roger Taylor und John Deacon blieb 2 Jahrzehnte lang unverändert. Hier sind jetzt Queen und I Want to Break Free.

Baltimora war ein Italo-Disco-Act, dessen Gesicht der Sänger und Tänzer Jimmy McSheen war. Der Gesang stammte von Maurizio Bassi, einem Produzenten aus Mailand. Ihr hört jetzt Baltimora mit dem Titel Tarzan's Boy.

Danke, dass ihr bei Michis Musikmix zugehört habt. Ich habe für euch jetzt hier noch Falco und Vienna Calling und sage Tschüss, euer Michi.

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2: Hallihallöchen, ihr schlitternden Schabernack-Schakale da draußen. Und allerherzlichst willkommen zur heutigen Sendung. Letzte Woche hat es mit einer neuen Folge leider nicht geklappt. Dafür wird diese ganz besonders Premium. Ich bin der liebe Lukas, ich habe für euch eine Soundtrack-Zeit dabei und ganz viel tolle Musik. An meiner Seite, aber circa 300 Kilometer entfernt und zu einem ganz anderen Zeitpunkt aufgenommen, diese zwei Süßen.
3: Danke Lukas, eine neue Folge Random Radio und auch wir sind dabei, also ich, Joscha und Marlon.
4: Hallo.
3: Und ich habe natürlich wieder, wie ihr es von mir gewohnt seid, einen Coaster-Talk mitgebracht und das seid ihr auch von mir gewohnt, geht es mal wieder nach Holland, beziehungsweise eher in die Niederlande. Was es genau da gibt, schauen wir später. Es ist auf jeden Fall ein Klassiker. André, was hast du mitgebracht?
4: Ich habe natürlich den Hip-Hop-Track der Woche für euch. Da schauen wir dann auch im Laufe der Sendung oder hören wir im Laufe der Sendung genauer gesagt rein. Und du hast den ersten Song für uns.
3: Es ist wieder mal eine Ehre, dass ich diese Sendung eröffnen darf. Und diesmal möchte ich noch einen Beitrag vom Eurovision Song Contest in diesem Jahr ehren. Und es ist Sal da Vinci, der italienische Sänger, der auch für Italien natürlich angetreten ist, mit einem Gute-Laune-Song, der heißt Per Sempre Si. Viel Spaß!

Der feuchte Traum eines jeden weißen Typen der 80er. Kyle Gordon zieht mit seiner Kunstfigur Barry Bergen und dem eben gehörten Song Mr. Jumbo die Romantisierung von Afrika durch den Kakao. Und zwar besonders die aus vergangenen Zeiten, wo sich nicht-afrikanische Musiker bestimmter Elemente bedienten und diese dann mit zumeist wenig Authentizität und Faktengenauigkeit in der eigenen Kultur verwursteten. Ein herrlicher Spaß, auch das auf Retro gemachte Musikvideo. Checkt das doch mal aus. Und wenn ihr wissen wollt, was der weise Mr. Jumbo im Song eigentlich immer wieder gesagt hat, er sagte: Ich spreche kein Englisch, haben Sie einen Übersetzer, hören Sie auf, mich anzuschreien. Jetzt könnt ihr etwas die Seele baumeln lassen mit Be Free With Me. Das ist eigentlich eher ein Party-Track, aber wir hören uns jetzt die gemütliche Akustikversion an von Cyan featuring Frank Moody.

NRBQ mit Magnet. Ihr hört immer noch das Random Radio auf 101.2 Kiel FM jeden Freitag von 19 bis 20 Uhr. Und wir machen weiter mit Mike and the Mechanics und All I Need is a Miracle.

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1: Unser Hip-Hop-Track der Woche ist ein absoluter Klassiker. Hier ist Eminem mit Lose Yourself.

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1: 1001 Nacht. Das ist das Thema dieser Themenfahrt in dem größten niederländischen Freizeitpark. Und es ist Efteling. Ja, Efteling besticht vor allem durch seine schönen Themenfahrten und vor allem durch seine vielen, vielen Themenfahrten. Wir haben Dromflucht, wir haben Symbolika, wir haben Carnival Festival mit diesem Ohrwurm-verdächtigen Soundtrack. Ich meine, den haben wir auch schon mal gespielt.
2: Das Holländische It's a Small World, könnte man sagen.
1: Das ist richtig.
2: Das Niederländische It's a Small World,
1: ist ein richtiger Einwand hier von André, beziehungsweise Marlon. Einfach mal Marlon. Genau, es ist eine Adaption dieses Disney-Park-Klassikers. Und heute richten wir unseren Blick aber auf Fata Morgana. Da geht's ja in die Welt von 1001 Nacht, ich hab's schon gesagt. Und der hat auch einen sehr, sehr eingängigen Soundtrack. Gelegen ist diese ganze Attraktion am Eingangsbereich des Parks, am großen See, wo auch am Abend eine Fontänenshow stattfindet. Ja, und man durchfährt mit dem Boot eine Halle, in der es ganz viele schöne Szenen gibt. Man ist in einem orientalischen Palast, man fährt am Ende aber auch durch düstere Kanäle und am Ende gibt es einen wirklich beeindruckenden Effekt. Da fährt man auch durch einen Kanal in Richtung eines riesigen, ich weiß gar nicht, Schlangenkopf oder was es ist, oder Tigerkopf. Man fährt in Richtung des Mundes dieses Tigerkopfs. Aus den Augen des Tigerkopfs kommen Laserstrahlen und der ganze Raum dreht sich. Also im Wasser, und das ist wirklich sehr, sehr spannend, wenn man da vor Ort ist. Die ersten Male ist mir dieser Effekt nie aufgefallen. Es ist schon ein Effekt, den man dann erst bemerkt, wenn man es weiß oder es mehrfach gefahren ist. Naja, André, du warst noch nicht in Efteling, aber hast dich schon mit diesen Soundtracks auseinandergesetzt. Was für ein Vibe gibt dir Fata Morgana, also der Soundtrack?
2: Ja, es klingt nach einer Fata Morgana auf jeden Fall. Und musikalisch gefallen mir die Stücke von Efteling sehr, sehr gut. Ich kann, wie gesagt, noch nicht viel zum Erlebnis vor Ort sagen. Ich kann in dem Atemzug mal empfehlen, also es gibt ja generell sehr, sehr, sehr viele YouTuber, die sich mit dem Thema Freizeitparks beschäftigen, auch im deutschen Raum. Da findet man bestimmt einige ganz nette Sachen. Ich kann aber auf jeden Fall empfehlen, wer sich für das Thema Attraktionen in Efteling interessiert, gibt es einen YouTuber namens Zach Valley, der jetzt in regelmäßigen Abständen sehr umfangreiche und schöne Analysen zum Thema Efteling macht und zum Beispiel auch Vergleiche und Informationen dazu bereithält, was denn Walt Disney eigentlich mit Efteling zu tun hat. Weil der zum Beispiel in den 50er Jahren, das habe ich auch erst durch Zach erfahren, dass Disneyland weiter bereichert und dementsprechend Efteling besucht hat und viele Inspirationsquellen nicht nur aus dem Tivoli Gardens stammen, sondern anscheinend sogar Inspirationen von Walt Disney aus Efteling kommen. Und kann ich auf jeden Fall mal in dem Atemzug dazu sagen, schaut dementsprechend mal gerne bei Zach Valley vorbei. Ich kann auf jeden Fall das Vergleichsvideo von der Haunted Mansion mit dem Haunted Castle, also dem Spookslot, empfehlen. Ein tolles Vergleichsvideo, wo er auch die einzelnen Unterschiede aufzeigt und die Inspirationen, die hier anscheinend herrschten, und das anscheinend in beide Richtungen. Hat mich sehr, sehr überrascht. Auf jeden Fall ein toller YouTube-Kanal. Aber jetzt geht's ja erstmal wieder um die Musik.
1: So ist es. Und noch eine weitere Empfehlung: alle Soundtracks aus dem Efteling. Die gibt es auch mittlerweile auf Streaming-Plattformen in voller Länge teilweise zu streamen, muss man sich allerdings ein bisschen zusammensuchen. Die Soundtracks zum Beispiel von Fata Morgana, aber auch von Carnival Festival oder der Villa Volta, die stammen von dem Künstler Ruth Boss. Unter diesem Namen ist auf jeden Fall oder sind diese Soundtracks auf den Streaming-Plattformen zu finden. Jetzt hören wir rein. Hier ist das Main Theme von Fata Morgana.

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1: Knight Rider, ihr kennt es. Michael Knight und sein Auto Kit. Kult. Aber kennt ihr auch Code of Vengeance? Unwahrscheinlich. Wobei, an die Hauptrolle dieser Serie könnten sich Hardcore-Fans von Knight Rider erinnern. David Dalton hieß der geheimnisvolle, technikaverse Actionheld und dessen Debüt fand in den Knight Rider-Episoden Goldschmuggel und Das Schlangenmaul statt, die eine zusammenhängende Geschichte mit David Dalton erzählten. Seine Serie war dann allerdings leider wenig erfolgreich und ebenfalls leider wurde sein Theme aus Knight Rider nicht das seiner eigenen Serie. Es war düster, very 80s, interesseweckend und hätte seiner Serie bestimmt geholfen herauszustechen. Unsere heutige Soundtrack-Zeit, Don Peek mit Knight Rider.

The Downbeat 5 mit Dum Dum Diddy hier bei Random Radio. Und es folgt ein Song aus einer Kinderserie. In Batwheels erleben das Batmobil und seine Freunde allerlei Abenteuer in Gotham. Das klingt vielleicht erstmal nach nervigem Kinderkack, ist aber meiner Meinung nach eine sehr schön gemachte Animationsserie, die für DC-Fans, die ihren jüngeren Kindern Batman näher bringen wollen, grandios geeignet ist. Und auch die älteren Fans dürfen sich auf Callbacks freuen. Mein Highlight, das 60er Jahre Batmobil hat einen Auftritt und wird im Originalton durch Archivmaterial vom damaligen Batman Adam West zum Sprechen gebracht. Für die deutsche Fassung war die dazugehörige Stimme der großartige Peter Kirchberger im Studio. Und da ich der Synchronregisseur für die Folge war, habe ich mich natürlich besonders gefreut. Großartig ist auch die Musik. Nebst einem coolen instrumentalen Soundtrack gibt es auch Songs wie den folgenden: Jet Set, gesungen von Lillemar und Chandni Parekh.

0: Frische, neue Musik hier bei Random Radio. Das war Unsere Jahre von High Spencer vom neuen Album Immer Nie. Und High Spencer könntet ihr vielleicht sogar kennen. Der Frontsänger ist Sven Benzmann und der macht hier und da mal Comedy.
1: Ja, die heutige Sendung war ja auch ein bisschen Comedy für euch. Hoffen wir jedenfalls, dass ihr es genauso lustig fandet und ihr hattet so viel Spaß beim Zuhören wie wir beim Produzieren. Und das Random Radio hört ihr jede Woche von 19 bis 20 Uhr am Freitag in der Erstausstrahlung. Und dann wiederholen wir die Sendung einmal am Samstag zur gleichen Zeit und Dienstagvormittag von 11 bis 12.
0: Und uns bleibt wieder nur zu sagen,
2: Wecker übernehmen Sie!
3: Ja. Danke Krone, danke Hella. Wenn euch die Sendung gefällt, schaut doch auch mal bei unseren Socials rein. Wir haben auch tolle Videoreportagen im Angebot. Die findet ihr sicher, wenn ihr Bock drauf habt. Davon bin ich überzeugt. Verantwortlich für diese Sendung war Lukas Wecker aus Kiel und ich lasse die beiden Jungs euch mit unseren folgenden Worten ins Wochenende schicken.
4: Hoch die Hände, Wochenende!

Hallo und herzlich willkommen zu einer neuen Ausgabe der Pandora's Box hier auf Kiel FM. Und abermals erwartet euch neue Musik in Form von Albumvorstellungen zweier Bands, beide aus Skandinavien, wobei sich das Projekt, nenne ich es mal, mit dem ich heute anfangen möchte, nicht unbedingt als Band versteht. Psychedelic Rock der späten 60er wie der von Jefferson Airplane, gepaart mit dem molllastigen Hard Rock der frühen 70er, mystische Texte dazu, das Ganze in den Mixer geben, fertig ist der Okkult Rock. Das ist jetzt eine starke Vereinfachung für eine Musikrichtung, die speziell in Skandinavien sehr präsent ist. Ghost, Witchcraft, Year of the Goat, der Nicke Andersson-Ableger Lucifer oder die Finnen von Jess and the Ancient Ones. Sie alle vereint die Vorliebe für Rockmusik mit Vintage-Vibe und einer gewissen weglagernden Dramatik. Die ehemalige Frontfrau von Jess and the Ancient Ones, Jasmin Lempinen, veröffentlichte kürzlich ihr zweites Soloalbum Human, auf dem sie sich, wie schon bei ihrem Debüt vor 7 Jahren, Jess by the Lake nennt. Im letzten Jahr stieg Jasmin Lempinen bei Jess and the Ancient Ones aus. Die Gründe dafür sind mir unbekannt und konzentriert sich seitdem auf ihre Solokarriere, die sie mit ihrem zweiten Album Human vorantreibt. The Longplayer erschien am 11. September und im Gegensatz zu Jess and the Ancient Ones, denen sie immerhin 15 Jahre vorstand und auch ihren Rufnamen für die Kreation des Bandnamens hergab, hebt sie bei Jess by the Lake ihre eigene Stimme noch mehr in den Vordergrund und reduziert die Heavy-Anteile im Bandsound. Ja, obwohl es ein Soloalbum ist, ist darauf eine Band zu hören. Jasmin Lempinen ist keine reine Multi-Instrumentalistin, trotz ihrer Stimme und der Gitarrenarbeit und der am Fender Rhodes. Auch die Texte sind eher das Ergebnis persönlicher Erfahrungen und nicht mehr so sehr okkulter Natur. Wir hören sie mit den Songs Sister und dann im Anschluss Jalehu.

Aus dem Land der tausend Seen, aus Finnland, stammt Jasmin Lempinen, die ehemalige Frontfrau der Band Jazz and the Ancient Ones, die seit einiger Zeit auf Solopfaden wandelt und kürzlich ihr zweites Album Human veröffentlichte, auf dem der Name ihres Soloprojektes prangt, Jazz by the Lake. Sister und der Titeltrack Yalehu waren die Songs, die wir soeben hörten. Die wehklagende Dramatik und Pathetik waren auch schon das bestimmende Thema ihrer ehemaligen Hauptband und das treibt sie auf ihrem aktuellen Album ziemlich auf die Spitze. Gefällt sicher nicht jedem, aber das ist hier ja auch Nischenmusik, die bei kommerziellen Radiostationen nicht berücksichtigt wird, höchstens mal im Nachtprogramm. Aus meiner Sicht hat Jasmin Lempinen mit ihrer Band es durchaus verdient, einem möglichst großen Publikum vorgestellt zu werden, denn sie hat schon etwas zu sagen, auch mit den nächsten zwei Songs Alice und How Could You Tell?

0: Dunkle und fast schon gespenstische Musik aus Finnland. Klar, Jazz by the Lake spielen mit diesem Image auch dem ihres Heimatlandes und nahezu alle Songs ihres Albums haben mehr oder weniger eine etwas okkulte Aura. Auch der folgende Song, der die Vorstellung des Albums hier in der Pandora's Box auf Kiel FM beschließt, Falling Under.
1: Mäh!

Falling Under war das, ein weiterer Song des Albums Human von Jess by the Lake. Ich bleibe in Skandinavien und bewege mich mehr in Richtung Classic Rock. Aus der regenreichsten Stadt Norwegens, aus Bergen, kommt die Band Audrey Thorne. Die Musikszene von Bergen ist in erster Linie bekannt durch einen relativ hohen Anteil von Black Metal Bands. Und bei Audrey Thorne spielen auch einige Musiker, die ursprünglich aus der Düstermetall-Ecke kommen. Aber mit Extrem-Metal hat Audrey Thorne nichts am Hut. Die beißen nicht, sondern wollen einfach nur spielen.

Hard Rock moderner Prägung mit teils Thin Lizzy-mäßigen Twin-Gitarrharmonien und gelegentlichen Ausflügen in den Progressive-Bereich. So lassen sich viele Songs des neuen Albums Achilles der norwegischen Band Audrey Horn beschreiben. Ich habe sie vorhin als Audrey Thorn bezeichnet, das ist natürlich falsch. Vampires und die Powerballade Pretty Little Lies hörten wir daraus. Dieses Album ist seit wenigen Wochen auf dem Markt und sticht durch seine von mir eben schon erwähnte Eigenständigkeit aus der Masse der Neuveröffentlichung hervor. Wobei Masse relativ ist, die unbeschwerten Zeiten sind auch in der Musikbranche vorbei. Als es für Künstler und Bands normal war, einmal im Jahr ein Album zu veröffentlichen und damit auf Tour zu gehen. Leider werden aktuell so manche Tourneen gecancelt, weil dafür einfach nicht genug Karten abgesetzt werden. Das liegt natürlich auch daran, dass die Ticketpreise stark gestiegen sind und das wiederum ist der Tatsache geschuldet, dass Musik heutzutage in erster Linie gestreamt wird. Doch die entsprechenden Portale vergüten den Künstlern und Bands verschwindend wenig dafür. Der Marktführer der Szene zahlt 0,27 Cent pro Stream. Das heißt, ein Song muss bei der Bezahlvariante, das ist dann noch die zusätzliche Voraussetzung, 370 Mal gestreamt werden, damit bei der Band auch nur 1 Euro ankommt. Und das ist dann auch noch brutto. Das Finanzamt, der Vertrieb und das Label halten dabei dann auch noch die Hand auf. Vor diesem Hintergrund sind die Erhöhungen der Ticketpreise dann vielleicht doch nachvollziehbar. Wenn ihr explizit Musiker unterstützen wollt, geht zu den Konzerten, kauft ihre physischen Alben und deckt euch am Merchandise-Stand ein, dann bleibt bei denen auch etwas davon hängen. Das mal am Rande und weiter geht's mit Audrey Horn und den Titeln Hell is Eternity sowie New Star Falling vom neuen Album Achilles.

Erstaunlich, wie viel gute Musik immer wieder aus Skandinavien kommt. Da machen Audrey Horn keine Ausnahme, die wir soeben mit den Songs Hell is Eternity und New Star Falling hörten. Beide entstammen dem neuen Album Achilles, aus dem wir jetzt noch den Titelsong hören, gefolgt von God Damn Beautiful.

0: Audrey Horne war das nochmal mit den Songs God Damn Beautiful und davor hörten wir den Titelsong ihres neuen Albums Achilles. Die Sendung neigt sich schon wieder dem Ende zu und das heißt, die Rubrik Geburtstagskind des Tages steht an und diesbezüglich fällt meine Wahl auf Fee Wabel. Der Amerikaner ist Frontmann der 1972 in San Francisco gegründeten Glam- und Comedy-Truppe The Tubes, die vor allem durch eine aufsehenerregende Bühnenshow auf sich aufmerksam machte. Fee Wabel trug damals auf der Bühne gigantische Plateaustiefel, die selbst die Jungs von Kiss diesbezüglich in den Schatten stellten. Der Showman wird heute 76 Jahre alt und zu seinen Ehren hören wir The Tubes mit Talk to You Later vom 81er Album The Tubes. Zuvor kläre ich aber noch die Sendeverantwortlichkeit für diese Stunde, die abermals in den Händen von Robert Hohensee aus Kiel lag. Wer mag, kann die heutige Show am morgigen Freitag, den 18. September, ab 20 Uhr noch einmal hören. Und die nächste Donnerstagsnachmittagsausgabe ist für den 1. Oktober vorgesehen, dann wieder ab 16 Uhr. Tschüss und macht's gut.
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0: genau 8:45.
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1: Verantwortlich für die folgende Sendung ist Tim Jensen. Hallo liebe Freunde der elektronischen Musik. Ich bin DJ Tim Jones und habe am Wochenende in einem neuen Club in Husum aufgelegt. Und zwar im East End. Das war richtig cool und die Leute da sind auch richtig abgegangen. Ich habe den Abend viel Tech House gespielt. Von daher präsentiere ich euch in der nächsten Stunde eine Auswahl an tollen Tracks aus dem Bereich Tech House. Ich hoffe, es gefällt euch.

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0: gleich halb zwei.
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